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2: Mit Yves Simon. Volkswagen macht ernst. Weltweit sollen 50.000 Jobs wegfallen, zusätzlich zu denen, die sowieso schon gestrichen wurden. Der VW-Aufsichtsrat hat am Abend den Sanierungsplan des Vorstands gebilligt. Außerdem stehen damit die Werke Emden, Zwickau, Hannover und Neckarsulm auf dem Prüfstand. Zwar beteuert die Konzernspitze weiter, dass Werkschließungen immer nur das letzte Mittel sind, aber bisher gibt es auch keine Idee, wie diese Werke in den 2030er Jahren dann genutzt werden können, wenn die Modelle, die dort bisher gebaut werden, nicht mehr weitergeführt werden. Nach dem Fund eines verdächtigen Gegenstands an einem Umspannwerk in Dormagen zwischen Köln und Düsseldorf in Nordrhein-Westfalen geht die Polizei jetzt von einem Sabotagedelikt aus. Das ist gerade in der Nacht bekannt geworden. Den Ermittlern liegt nämlich ein Bekennerschreiben vor. Das hat die Kölner Polizei vorhin mitgeteilt. Wahlkampf-Endspurt in Sachsen-Anhalt. Und dazu hat sich auch Bundeskanzler Merz in Leuna blicken lassen, zusammen mit Ministerpräsident Schulze von der CDU. Einen großen Auftritt von Merz hat es nicht gegeben. Er hat aber diese Botschaft hier an die Menschen in Sachsen-Anhalt.
3: Wer möchte, dass Deutschland ein offenes und liberales Land bleibt? Und wer möchte, dass Sachsen-Anhalt ein interessanter, auch europäisch interessanter Standort bleibt? Der darf am Sonntag nicht die AfD wählen.
2: Umfragen sagen einen klaren Sieg der AfD voraus. 40% oder auch mehr könnten es werden. Die Frage ist eher, reicht es für eine Alleinregierung oder ginge es nur mit einem Koalitionspartner? Neuer Bewohner im Münchner Tierpark Hellerbrunn. Zum ersten Mal ist dort jetzt ein mittelamerikanischer Tapir eingezogen. Matteo heißt er. Ab heute soll er schrittweise für die Besucher zu sehen sein. Matteo wohnt jetzt im Nashornhaus. Er wird mal bis zu 300 Kilo schwer und wenn alles klappt, dann soll er auch noch ein Weibchen mit dazu bekommen. Der 1. FC Köln startet heute Abend den zweiten Spieltag der Fußball-Bundesliga. Es geht auswärts zum VfB Stuttgart. Die Kölner, die sind recht gut in die Saison gestartet mit einem 3:2 Auftaktsieg gegen Hoffenheim. Der VfB wiederum hat eine 1:5 Pleite im Auftaktspiel gegen den FC Bayern kassiert, hat also einiges gut zu machen. Außerdem für die Stuttgarter ist es auch die Generalprobe vor dem Champions League Auftakt gegen Stavanger. Anstoß heute Abend zwischen Köln und Stuttgart ist um 20:30 Uhr.
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1: Mit Yves Simon. Nach dem Fund eines verdächtigen Gegenstands an einem Umspannwerk in Dormagen in Nordrhein-Westfalen geht die Polizei jetzt von einem Sabotagedelikt aus. Ein Bekennerschreiben verweist offensichtlich auf weitere Fälle in NRW und Brandenburg. Der mutmaßliche Abschlussapparat wird noch untersucht. Parallel prüfen die Ermittler auch andere Umspannwerke in der Region. Außer in Bergheim wurden bisher keine Schäden festgestellt, heißt es. Überraschende Einigung am Abend in Wolfsburg. Der Aufsichtsrat von Volkswagen hat dem Sparpaket des Konzernvorstands einstimmig zugestimmt. Dabei will der Autobauer in den nächsten Jahren unter anderem 50.000 zusätzliche Stellen weltweit streichen. Ursula Winkler berichtet.
2: Es sind tiefe Einschnitte. Zusätzlich zum bereits beschlossenen Arbeitsplatzabbau werden weitere zehntausende Stellen gestrichen. Wie viele Jobs hierzulande abgebaut werden, ist noch unklar, aber es wird ein deutlicher Anteil sein. Ab dem Jahr 2031 stehen außerdem 4 Standorte auf der Kippe. Die VW-Werke Emden, Zwickau und Hannover sowie das Audi-Werk in Neckarsulm. Für sie könne aktuell keine wettbewerbsfähige Folgebelegung gewährleistet werden, hieß es.
1: Vor der nächsten Tarifverhandlung im Einzel- und Versandhandel bei uns in Bayern will Verdi jetzt den Druck auf die Arbeitgeber deutlich erhöhen. In 11 Tagen steht die nächste Verhandlungsrunde an und bis dahin streikt die Gewerkschaft noch einmal. In Schwaben zum Beispiel, da legen die Mitarbeiter seit gestern im Lidl-Zentrallager in Graben die Arbeit nieder oder bei Mediamarkt in Friedberg. Außerdem fordert Verdi weiterhin höhere Löhne, auch für die Azubis. OpenAI hat ein neues Hochleistungsmodell für KI freigeschaltet. GPT-6 heißt es, Codename Astra. Das geht aber erstmal an ausgewählte Organisationen und später erst an zahlende ChatGPT-Abonnenten und dann auch an Entwickler. Das Ganze ist ganz einfach. Nach dem Zwischenfall, bei dem ja ein früheres Modell ein anderes Unternehmen gehackt hatte, soll jetzt vorsichtig agiert werden. Zum Start der Ära Jürgen Klopp als Fußball-Bundestrainer gibt es eine besondere Trikot-Überraschung. Ausrüster Adidas aus Herzogenaurach bringt zum Start in die Nations League ein neues Jersey raus. Es ist ein Abschiedstrikot, in dem wird die DFB-Elf am 24. September in Amsterdam gegen die Niederlande auflaufen. Der langjährige Ausrüster verabschiedet sich zum Jahresende. Ab 2027 übernimmt dann Nike. Wie das neue Trikot aussieht, das ist noch geheim.
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2: Heute wie angekündigt, Sonne satt, 30 Grad in der Spitze und der Wettertrend für München und Umgebung. Morgen Samstag ein bisschen unbeständiger bei 25 Grad. Sonntag und auch Montag wieder sonnig und heiß, 30 Grad.
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3: Mit Yves Simon. Guten Morgen. Am Abend ist bekannt geworden, dass Volkswagen noch einmal 50.000 Jobs weltweit streichen wird. Das hat der Aufsichtsrat jetzt genehmigt. Heute steht VW vor einer möglicherweise entscheidenden Aufsichtsratssitzung. Vor allem die Beschäftigten in Emden, Zwickau, Hannover und bei Audi in Neckarsulm schauen heute gespannt nach Wolfsburg. Die Zukunft ihrer Werke steht auf dem Spiel. Sie könnten dicht gemacht werden. Uli Reitinger berichtet.
4: Das Land Niedersachsen und die Arbeitnehmervertreter können das verhindern. Noch ist allerdings nicht klar, was in den Werken Emden, Zwickau, Hannover und Neckarsulm in Zukunft hergestellt werden soll. Im Gespräch ist, die Werke zur Rüstungsproduktion zu nutzen oder in China entwickelte VW-Modelle dort zu bauen.
3: Die Rosenheimer Polizei warnt vor Falschgeld, besonders mit Blick auf das Herbstfest. Die gefälschten Euroscheine sehen täuschend echt aus, vor allem kleine Scheine wie die 20er sind betroffen. Besucher sollen das Geld, das sie rauskriegen, ganz genau prüfen, was die Fälscher oft nicht so gut nachmachen können. Das ist das fühlbare Relief, die Wasserzeichen, Sicherheitsfaden und die Hologramme. Wer Zweifel hat, sollte sofort zur Bank gehen mit den Scheinen. Die EU ist aber ja schon dabei, unsere Scheine sicherer zu machen. Gerade können wir im Netz über die Motive abstimmen, die auf den neuen, sichereren Scheinen drauf sein sollen. Die Band Alphaville.

0: Günther des FC Bayern München und seine Frau Annika sind wieder Eltern geworden. Das ist aus dem Umfeld der beiden zu hören und darüber schreibt heute auch die Bild. Es soll wieder ein Junge sein. Nach Luca ist es das zweite gemeinsame Kind der beiden. Manuel Neuer selbst hat dazu noch nichts gesagt.
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2: Aktuell habt ihr freie Fahrt.
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2: Unter anderem in Mosach die Max-Born-Straße einwärts. Gute Fahrt.
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4: Sonne satt heute und wie angekündigt wird's heiß. 30 Grad in der Spitze. Und der Wettertrend für München und Umgebung. Morgen Samstag ein bisschen unbeständiger bei 25 Grad. Sonntag und auch Montag wieder sonnig und heiß bei 30.
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5: Aktuell habt ihr freie Fahrt.
3: Das Blitzer-Update.
5: Unter anderem in Moosach, die Max-Born-Straße einwärts. Gute Fahrt.
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6: Heute wie angekündigt, Sonne satt, 30 Grad in der Spitze und der Wettertrend für München und Umgebung. Morgen Samstag ein bisschen unbeständiger bei 25 Grad. Sonntag und auch Montag wieder sonnig und heiß, 30 Grad.
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7: Nicolas Pinkernell, guten Morgen. Der Blick geht heute zuerst nach Sachsen-Anhalt. Dort wird übermorgen ein neuer Landtag gewählt. Lennart Wenner aus der 089-Kult-Nachrichtenredaktion. Es könnte eine Zäsur für Deutschland sein.
8: Ja, dass die AfD die Wahl gewinnt, ist ziemlich sicher. Sie könnte aber sogar die absolute Mehrheit holen. Damit würde zum ersten Mal in der Geschichte der Bundesrepublik eine gesichert rechtsextreme Partei regieren. Für Bayern könnte damit vor allem die Arbeit bei Ministerpräsidentenkonferenzen oder im Bundesrat deutlich schwerer werden. Dort müssen die Länder ja zusammenarbeiten. Die AfD könnte sich bei vielen Vorhaben querstellen.
7: In Nordrhein-Westfalen gab es schon wieder einen Anschlagsversuch auf das Stromnetz. Spaziergänger hatten in Dormagen zwischen Köln und Düsseldorf Bausätze mit selbstgebauten Raketen und einer Zeitschaltuhr an einem Umspannwerk entdeckt. Die Polizei geht von Sabotage aus. Es liegt auch ein Bekennerschreiben vor. Passiert ist allerdings nichts. Es ist bundesweit schon der dritte Sabotagefall diese Woche. Zwei Tage vor dem Oktoberfest trifft sich die Presse aus ganz Deutschland mit Schaustellern und Stadt zum Wiesenrundgang. Dabei wird gezeigt, wie alles aussieht. Dieses Jahr fällt das allerdings aus. Grund ist der Streit über die Umgestaltung von Teufelsrad und Co. Die Schausteller boykottieren deswegen die Veranstaltung. Sie wollen nach eigenen Angaben ein Zeichen gegen Zensur setzen.
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6: Live-Musik, Kleinkunst und Programm für Familien gibt's ab heute beim Isar-Inselfest. Gefeiert wird bis Sonntag und in diesem Jahr zum ersten Mal hier auf der Praterinsel. Los geht's heute um 17 Uhr. Aus dem Lehe, Luca Weigel, 089 Kult.
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9: Ihr habt weiter freie Fahrt.
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9: Unter anderem in Sendling die Pfeuferstraße beidseitig und in Dachau die Bruckerstraße. Gute Fahrt.
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10: Der erste Freitag im September. Noch sind Ferien, noch ist alles gut. Gehen wir's an, hier ist Konrad Schwarz. Guten Morgen.

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1: Und da haben wir ein Geburtstagskind. Geboren am 4. September 1981 in Houston. Beyoncé wird heute 45, ja erst Weltstar mit Destiny's Child, dann Solo mit Hits wie Crazy in Love oder Irreplaceable. Ja, und Beyoncé ist einfach inzwischen meistprämierte Grammy-Künstlerin der Geschichte mit 35 Siegen. Und jetzt

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9: Sonne satt heute und wie angekündigt wird's heiß. 30 Grad in der Spitze. Und der Wettertrend für München und Umgebung. Morgen Samstag ein bisschen unbeständiger bei 25 Grad. Sonntag und auch Montag wieder sonnig und heiß bei 30.
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10: Auf den Straßen weiter alles frei. Auf den Gleisen dagegen hakt's. Es verspäten sich die S-Bahnen in Richtung Parsing. Wegen einer Störung auf der Stammstrecke um 15 Minuten. Checkt euren Fahrplan.
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10: Unter anderem in Sendling die Pfeuferstraße beidseitig und in Dachau die Bruckerstraße. Gute Fahrt.
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1: Im Feuerwerk wird es musikalisch und ziemlich schräg. Das New Yorker Trio OCT, also On Company Time, verbindet 80er-Pop, musikalische Parodie und absurden Humor. Bei der The PTO-Tour verschwimmen die Grenzen zwischen Konzert und Comedy. München ist übrigens einer von nur 4 Deutschland-Terminen. Los geht's um 20 Uhr, Tickets 31 Euro. Im Lustspielhaus heißt es 50-50. Die Comedians Florentino Osche und Maximilian Lorenz teilen sich die Bühne und bringen neue Jokes, Selbstironie und jede Menge Stand-Up mit. Beginn ist um 20 Uhr, Tickets gibt's noch. Und im Galli-Theater wird aus dem Traum vom großen Durchbruch eine tragikomische Geschichte. Star Lady erzählt von einer Schauspielerin zwischen Größenwahn, Illusion und der Hoffnung auf den ganz großen Moment. Los geht's um 20 Uhr, Eintritt 27 Euro.
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Schönen Freitagmorgen. Ja, viele sind schon wieder zurück aus dem Urlaub. Eine Woche haben wir noch, aber wir wollen natürlich dieses Urlaubsgefühl ganz lange konservieren. Und drum jetzt ein Kulthit aus einem wunderschönen Urlaubsland. Vielleicht habt ihr ganz viele Erinnerungen mitgebracht. Da taucht nochmal ein.

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18: Heute wie angekündigt, Sonne satt, 30 Grad in der Spitze. Und der Wettertrend für München und Umgebung. Morgen Samstag ein bisschen unbeständiger bei 25 Grad. Sonntag und auch Montag wieder sonnig und heiß, 30 Grad.
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19: Mit Nicolas Pinkernell, guten Morgen. In Deutschland könnte sich die politische Landschaft an diesem Wochenende grundsätzlich verändern. Lennart Wenner aus der 089-Kult-Nachrichtenredaktion. In Sachsen-Anhalt wird ein neuer Landtag gewählt und die AfD steht kurz vor einem Erdrutschsieg.
20: Ja, egal welche Umfrage man aktuell anschaut, die AfD führt weit vor der CDU. Möglich ist sogar, dass sie die absolute Mehrheit holt und den Ministerpräsidenten stellt. Das wäre dann eine Zäsur für Deutschland, weil die AfD in Sachsen-Anhalt als gesichert rechtsextrem gilt. Sollte die Partei die absolute Mehrheit verpassen, dann könnte die CDU weiter regieren, sich daran aber zerreiben. Sie müsste wahrscheinlich von der Linken unterstützt werden, was die CDU vehement ablehnt.
19: Schon zum dritten Mal in dieser Woche gab es am Abend einen Sabotagevorfall in Deutschland. Spaziergänger haben in Dormagen bei Köln einen verdächtigen Gegenstand an einem Umspannwerk entdeckt. Laut Polizei hat jemand versucht, einen Kurzschluss auszulösen, aber ohne Erfolg. Es gibt auch ein Bekennerschreiben. Berichten zufolge stehen weitere mögliche Tatorte darin. In Rosenheim warnt die Polizei aktuell vor Falschgeld. Vor allem wer zum Herbstfest geht, sollte demnach das Rückgeld genau prüfen. Die Blüten sehen täuschend echt aus. Wer einen Verdacht hat, soll direkt mit den Scheinen zur Bank gehen. Wer Falschgeld ausgibt, begeht eine Straftat und muss eine Geldstrafe zahlen oder sogar bis zu 5 Jahre ins Gefängnis.
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18: Ein sehr seltener Neuzugang ist hier in Hellerbrunn eingezogen. Ab heute können Besucher einen Tapir sehen. Das ist eine besonders bedrohte Tierart aus Mittelamerika. In ganz Deutschland gibt es die Tiere sonst nur noch in einem einzigen anderen Zoo zu sehen, nämlich in Cottbus. Aus dem Tierpark Alexandra Goralska, 089 Kult.
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21: Auf den Straßen aktuell alles entspannt.
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21: Unter anderem in Hadern die Würmtalstraße beidseitig und in Unterhaching im Oberweg. Gute Fahrt.
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22: Schöne Freitagmorgen. Hier ist Konrad Schwarz. Servus.

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1: Heinz-Rudolf Kunze ist einer, der Rockmusik und richtig gute deutsche Texte zusammenbringt. Seit mehr als 40 Jahren steht er auf der Bühne und mit Dein ist mein ganzes Herz hat er einen der größten deutschsprachigen Hits der 80er Jahre geschafft.

0: Oliver Kunze ist auch deutlich mehr als nur Nostalgie. Sänger, Schriftsteller, Texter und vor allem ein Musiker, der live mit seiner Band richtig Druck machen kann. Wortgewaltig, direkt und mit Songs, die viele von uns seit Jahrzehnten begleiten. Heinz Rudolf Kunze muss man einfach live erlebt haben.
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1: Ja, guten Morgen. So startet München heute ins Wochenende. An der Isar beginnt heute wieder eines der großen kostenlosen Stadtfeste. Das Isar-Inselfest startet auf der Praterinsel. Bis Sonntag gibt es auf 4 Bühnen Live-Musik, Kabarett, Shows und Aktionen von Münchner Gruppen und Vereinen. Der Eintritt ist das ganze Wochenende frei. Los geht's heute Nachmittag. Am Samstag und am Sonntag läuft das Programm dann jeweils den ganzen Tag. Falls ihr am Wochenende Richtung Ammersee unterwegs seid, plant für die Rückfahrt etwas mehr Zeit ein. Auf der Ammerseebahn startet heute ein größeres Bauprogramm. Bis Mitte September fahren deshalb abends ab 20.45 Uhr auf Teilen der Strecke Ersatzbusse. Auch einige Bahnübergänge werden zeitweise gesperrt. Die Bahn erneuert und wartet dabei insgesamt rund 26 Kilometer Gleis.
2: Also wie das Spiel angefangen ist, war auch schon Wahnsinn. Also dieses Tor, muss ich ehrlicherweise sagen, wenn du da schießt, habe ich nicht so ein großes Problem damit, aber dann auf einmal geht der Ball perfekt rein und dann weißt du, okay, es ist jetzt Pokalabend.
1: Für den FC Bayern steht morgen das erste Auswärtsspiel der Bundesliga-Saison an. Nach dem Pokalsieg am Mittwoch geht's auf Schalke weiter, also direkt die nächste Aufgabe nach einer kurzen Pause. Und gegen den Aufsteiger wollen die Bayern natürlich auch auswärts ihren perfekten Saisonstart fortsetzen.
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14: Sonne satt heute und wie angekündigt wird's heiß. 30 Grad in der Spitze. Und der Wettertrend für München und Umgebung. Morgen Samstag ein bisschen unbeständiger bei 25 Grad. Sonntag und auch Montag wieder sonnig und heiß bei 30.
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15: Aktuell habt ihr weiter freie Fahrt.
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15: Unter anderem in Sendling die Pfeuferstraße beidseitig und in Freising die Rotkreuzstraße. Gute Fahrt.
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1: Im Feuerwerk wird es musikalisch und ziemlich schräg. Das New Yorker Trio OCT, also On Company Time, verbindet 80er-Pop, musikalische Parodie und absurden Humor. Bei der The PTO Tour verschwimmen die Grenzen zwischen Konzert und Comedy. München ist übrigens einer von nur 4 Deutschland-Terminen. Los geht's um 20 Uhr, Tickets 31 Euro. Im Lustspielhaus heißt es 50-50. Die Comedians Florentino Osche und Maximilian Lorenz teilen sich die Bühne und bringen neue Jokes, Selbstironie und jede Menge Stand-Up mit. Beginn ist um 20 Uhr, Tickets gibt's noch. Und im Galli-Theater wird aus dem Traum vom großen Durchbruch eine tragikomische Geschichte. Star Lady erzählt von einer Schauspielerin zwischen Größenwahn, Illusion und der Hoffnung auf den ganz großen Moment. Los geht's um 20 Uhr, Eintritt 27 Euro.
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Schönen guten Morgen mit 089 Kult an diesem Freitag, an dem viele dann auch am Wochenende wieder zurückkommen aus dem Urlaub. Manche haben noch eine Reise vor sich, aber wir wollen, dass ihr dieses Urlaubsgefühl, diese Eindrücke aus der Reise einmal noch ganz fest nehmt. In eurem Kopf, in eurer Seele. Und wir tauchen ein in einen Song aus einem Urlaubsland. Da wart ihr vielleicht. Auf jeden Fall genießt ihr ihn jetzt hoffentlich mit Sicherheit hier auf 089 Kult Urlaubs Memories.

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11: Heute wie angekündigt, Sonne satt, 30 Grad in der Spitze und der Wettertrend für München und Umgebung. Morgen Samstag ein bisschen unbeständiger bei 25 Grad. Sonntag und auch Montag wieder sonnig und heiß, 30 Grad.
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12: Mit Nicolas Pinkernell, guten Morgen. Der Blick geht heute zuerst nach Sachsen-Anhalt. Dort wird übermorgen ein neuer Landtag gewählt. Lennart Wenner aus der 089 Kult Nachrichtenredaktion. Es könnte eine Zäsur für Deutschland sein.
13: Ja, dass die AfD die Wahl gewinnt, ist ziemlich sicher. Sie könnte aber sogar die absolute Mehrheit holen. Damit würde zum ersten Mal in der Geschichte der Bundesrepublik eine gesichert rechtsextreme Partei regieren. Für Bayern könnte damit vor allem die Arbeit bei Ministerpräsidentenkonferenzen oder im Bundesrat deutlich schwerer werden. Dort müssen die Länder ja zusammenarbeiten. Die AfD könnte sich bei vielen Vorhaben querstellen.
12: In Nordrhein-Westfalen gab es schon wieder einen Anschlagsversuch auf das Stromnetz. Spaziergänger hatten in Dormagen zwischen Köln und Düsseldorf Bausätze mit selbstgebauten Raketen und einer Zeitschaltuhr an einem Umspannwerk entdeckt. Die Polizei geht von Sabotage aus. Es liegt auch ein Bekennerschreiben vor. Passiert ist allerdings nichts. Es ist bundesweit schon der dritte Sabotagefall diese Woche. Zwei Tage vor dem Oktoberfest trifft sich die Presse aus ganz Deutschland mit Schaustellern und Stadt zum Wiesenrundgang. Dabei wird gezeigt, wie alles aussieht. Dieses Jahr fällt das allerdings aus. Grund ist der Streit über die Umgestaltung von Teufelsrad und Co. Die Schausteller boykottieren deswegen die Veranstaltung. Sie wollen nach eigenen Angaben ein Zeichen gegen Zensur setzen.
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14: Live-Musik, Kleinkunst und Programm für Familien gibt's ab heute beim Isar-Inselfest. Gefeiert wird bis Sonntag und in diesem Jahr zum ersten Mal hier auf der Praterinsel. Los geht's heute um 17 Uhr. Aus dem Lehe, Luca Weigel, 089 Kult.
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15: Aktuell auf den Straßen weiter alles frei.
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15: Unter anderem in Perlach die Rudolf-Zorn-Straße beidseitig und in Starnberg die Hahnfelder Straße. Gute Fahrt.
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1: Wir gehen zurück ins Jahr 1999. In Großbritannien war Lou Bega's Mambo No. 5 Nummer 1. Ja, das ist natürlich ein fantastischer München-Faktor, weil Lou Bega, wie wir ja alle wissen, in München geboren, also ein Welthit mit Heimspiel-Feeling, jetzt auf 089 Kult.

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13: Sonne satt heute und wie angekündigt wird's heiß. 30 Grad in der Spitze. Und der Wettertrend für München und Umgebung. Morgen Samstag ein bisschen unbeständiger bei 25 Grad. Sonntag und auch Montag wieder sonnig und heiß bei 30.
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14: Aktuell auf den Straßen weiter alles frei.
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14: Unter anderem in Trudering die Salzmesserstraße beidseitig und in Ebersberg die Münchner Straße. Gute Fahrt.
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1: Im Feuerwerk wird's musikalisch und ziemlich schräg. Das New Yorker Trio OCT, also On Company Time, verbindet 80er-Pop, musikalische Parodie und absurden Humor. Bei der The PTO-Tour verschwimmen die Grenzen zwischen Konzert und Comedy. München ist übrigens einer von nur 4 Deutschland-Terminen. Los geht's um 20 Uhr, Tickets 31 Euro. Im Lustspielhaus heißt's 50-50. Die Comedians Florentine Osche und Maximilian Lorenz teilen sich die Bühne und bringen neue Jokes, Selbstironie und jede Menge Stand-Up mit. Beginn ist um 20 Uhr, Tickets gibt's noch. Und im Galli-Theater wird aus dem Traum vom großen Durchbruch eine tragikomische Geschichte. Star Lady erzählt von einer Schauspielerin zwischen Größenwahn, Illusion und der Hoffnung auf den ganz großen Moment. Los geht's um 20 Uhr, Eintritt 27 Euro.
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Schönen Freitagmorgen. Ja, viele sind schon wieder zurück aus dem Urlaub. Eine Woche haben wir noch, aber wir wollen natürlich dieses Urlaubsgefühl ganz lange konservieren. Und drum jetzt ein Kulthit aus einem wunderschönen Urlaubsland. Vielleicht habt ihr ganz viele Erinnerungen mitgebracht. Da taucht nochmal ein.

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12: Heute wie angekündigt, Sonne satt, 30 Grad in der Spitze. Und der Wettertrend für München und Umgebung. Morgen Samstag ein bisschen unbeständiger bei 25 Grad. Sonntag und auch Montag wieder sonnig und heiß, 30 Grad.
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13: Mit Nicolas Pinkernell, guten Morgen. In Deutschland könnte sich die politische Landschaft an diesem Wochenende grundsätzlich verändern. Lennart Wenner aus der 089 Kult Nachrichtenredaktion. In Sachsen-Anhalt wird ein neuer Landtag gewählt und die AfD steht kurz vor einem Erdrutschsieg.
14: Ja, egal welche Umfrage man aktuell anschaut, die AfD führt weit vor der CDU. Möglich ist sogar, dass sie die absolute Mehrheit holt und den Ministerpräsidenten stellt. Das wäre dann eine Zäsur für Deutschland, weil die AfD in Sachsen-Anhalt als gesichert rechtsextrem gilt. Sollte die Partei die absolute Mehrheit verpassen, dann könnte die CDU weiter regieren, sich daran aber zerreiben. Sie müsste wahrscheinlich von der Linken unterstützt werden, was die CDU vehement ablehnt.
13: Schon zum dritten Mal in dieser Woche gab es am Abend einen Sabotagevorfall in Deutschland. Spaziergänger haben in Dormagen bei Köln einen verdächtigen Gegenstand an einem Umspannwerk entdeckt. Laut Polizei hat jemand versucht, einen Kurzschluss auszulösen, aber ohne Erfolg. Es gibt auch ein Bekennerschreiben. Berichten zufolge stehen weitere mögliche Tatorte darin. In Rosenheim warnt die Polizei aktuell vor Falschgeld. Vor allem wer zum Herbstfest geht, sollte demnach das Rückgeld genau prüfen. Die Blüten sehen täuschend echt aus. Wer einen Verdacht hat, soll direkt mit den Scheinen zur Bank gehen. Wer Falschgeld ausgibt, begeht eine Straftat und muss eine Geldstrafe zahlen oder sogar bis zu 5 Jahre ins Gefängnis.
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12: Ein sehr seltener Neuzugang ist hier in Hellerbrunn eingezogen. Ab heute können Besucher einen Tapir sehen. Das ist eine besonders bedrohte Tierart aus Mittelamerika. In ganz Deutschland gibt es die Tiere sonst nur noch in einem einzigen anderen Zoo zu sehen, nämlich in Cottbus. Aus dem Tierpark Alexandra Goralska, 089 Kult.
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15: Auf den Straßen alles frei, auf den Gleisen dagegen hakt's bei der S1. Fahren zwischen Freising und Neufahrn aktuell keine S-Bahnen. Checkt euren Fahrplan und nutzt die Ersatztaxis.
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15: Unter anderem in Trudering die Salzmesserstraße beidseitig und im Landkreis Fürstenfeldbruck in Eichenau die Allinger Straße. Gute Fahrt.
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16: Schöne Freitagmorgen, hier ist Konrad Schwarz. Servus.

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1: Ja, guten Morgen. So startet München heute ins Wochenende. An der Isar beginnt heute wieder eines der großen kostenlosen Stadtfeste. Das Isar-Inselfest startet auf der Praterinsel. Bis Sonntag gibt es auf 4 Bühnen Live-Musik, Kabarett, Shows und Aktionen von Münchner Gruppen und Vereinen. Der Eintritt ist das ganze Wochenende frei. Los geht's heute Nachmittag. Am Samstag und am Sonntag läuft das Programm dann jeweils den ganzen Tag. Falls ihr am Wochenende Richtung Ammersee unterwegs seid, plant für die Rückfahrt etwas mehr Zeit ein. Auf der Ammerseebahn startet heute ein größeres Bauprogramm. Bis Mitte September fahren deshalb abends ab 20.45 Uhr auf Teilen der Strecke Ersatzbusse. Auch einige Bahnübergänge werden zeitweise gesperrt. Die Bahn erneuert und wartet dabei insgesamt rund 26 Kilometer Gleis.
2: Also wie das Spiel angefangen ist, war auch schon Wahnsinn. Also dieses Tor, muss ich ehrlicherweise sagen, wenn du da schießt, habe ich nicht so ein großes Problem damit, aber dann auf einmal geht der Ball perfekt rein und dann weißt du, okay, es ist jetzt Pokalabend.
1: Für den FC Bayern steht morgen das erste Auswärtsspiel der Bundesliga-Saison an. Nach dem Pokalsieg am Mittwoch geht es auf Schalke weiter, also direkt die nächste Aufgabe nach einer kurzen Pause. Und gegen den Aufsteiger wollen die Bayern natürlich auch auswärts ihren perfekten Saisonstart fortsetzen.
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13: Sonne satt heute und wie angekündigt wird's heiß. 30 Grad in der Spitze. Und der Wettertrend für München und Umgebung. Morgen Samstag ein bisschen unbeständiger bei 25 Grad. Sonntag und auch Montag wieder sonnig und heiß bei 30.
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14: Servus zu euch in die Autos. Auf den Straßen soweit alles frei, aber bei den Gleisen hakt's. Bei der S1 fahren zwischen Freising und Neufahren aktuell keine S-Bahn. Bitte euren Fahrplan unbedingt vorher checken und die Ersatztaxis nutzen.
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14: Geblitzt werdet ihr in Großhadern in der Würmthaler Straße beide Richtungen und in Unterföhring in der Münchner Straße. Gute Fahrt.
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Schönen guten Morgen mit 089 Kult an diesem Freitag, an dem viele dann auch am Wochenende wieder zurückkommen aus dem Urlaub. Manche haben noch eine Reise vor sich, aber wir wollen, dass ihr dieses Urlaubsgefühl, diese Eindrücke aus der Reise einmal noch ganz fest nehmt. In eurem Kopf, in eurer Seele. Und wir tauchen ein in einen Song aus einem Urlaubsland. Da wart ihr vielleicht. Auf jeden Fall genießt ihr ihn jetzt hoffentlich mit Sicherheit hier auf 089 Kult. Urlaubs Memories.

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14: Heute wie angekündigt, Sonne satt, 30 Grad in der Spitze und der Wettertrend für München und Umgebung. Morgen Samstag ein bisschen unbeständiger bei 25 Grad. Sonntag und auch Montag wieder sonnig und heiß, 30 Grad.
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15: Niklas Pinkernell, grüß Gott. Aktuell häufen sich die Sabotagefälle. Allein an Umspannwerken waren es in dieser Woche 3. Dazu kommt der versuchte Brandanschlag auf Rüstungsunternehmen hier in München. Bund und Länder beraten deswegen über einen besseren Schutz von Unternehmen und wichtigen Einrichtungen. Es geht um grundsätzliche Maßnahmen. Unter anderem soll aber auch geklärt werden, dürfen ausgewählte Unternehmen selbst Drohnen erkennen und abwehren oder bleibt das den Behörden vorenthalten? Steht Deutschland vor einem politischen Wendepunkt? Übermorgen wird in Sachsen-Anhalt ein neuer Landtag gewählt. Sollte die AfD die absolute Mehrheit holen, was gut möglich ist, könnte zum ersten Mal in der Geschichte der Bundesrepublik eine gesichert rechtsextreme Partei regieren. Für Bayern würde das etwa Schwierigkeiten im Bundesrat bedeuten. Dort könnte die AfD Vorhaben dann erschweren. Es gibt ein neues leistungsstarkes ChatGPT-Modell. Astra soll zuerst nur ausgewählten Organisationen zur Verfügung stehen, später dann auch zahlenden Abonnenten. In diesem Modell sind laut OpenAI auch Sicherheitsvorkehrungen integriert. Vor wenigen Monaten hatte das Unternehmen Schlagzeilen gemacht, weil eins seiner Modelle eine andere Firma gehackt hatte.
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16: Eine Kindergärtnerin wird hier in Eching in den Gemeinderat gewählt und muss 3 Monate später wieder raus. Der Kommunalaufsicht ist aufgefallen, weil sie bei der Gemeinde arbeitet, darf sie gar nicht im Gemeinderat sitzen. Die SPD-Politikerin klagt jetzt dagegen. Aus Eching, Felix Kröckel, 089 Kult.
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18: Servus zu euch in die Autos und Obacht bitte auf der A92 in Richtung Deggendorf zwischen dem Flughafen Dreieck und Freising Mitte. Da wurde uns gerade gemeldet, dass bei einem Straßengulli der Deckel fehlt.
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18: Geblitzt werdet ihr in Perlach, Rudolf-Zorn-Straße, beide Richtungen und im Landkreis Ebersberg in Marktschwaben in der Bahnhofstraße. Gute Fahrt.
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12: Sonne satt heute und wie angekündigt wird's heiß. 30 Grad in der Spitze. Und der Wettertrend für München und Umgebung. Morgen Samstag ein bisschen unbeständiger bei 25 Grad. Sonntag und auch Montag wieder sonnig und heiß bei 30.
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13: Service zwischen die Autos. Fahrt bitte nach wie vor vorsichtig auf der A92 Richtung Deggendorf zwischen dem Flughafen Dreieck und Freising Mitte. Da haben wir die Meldung bekommen, dass da ein Gullideckel fehlt. Und es hakt auf den Gleisen. Bei der S1 fahren zwischen Freising und Neufahren aktuell keine S-Bahnen. Bitte also vorher euren Fahrplan checken.
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13: Geblitzt werdet ihr in Haidhausen, Ismaninger Straße, beide Richtungen und in Unterhaching auf dem Oberweg. Gute Fahrt!
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16: Heute wie angekündigt, Sonne satt, 30 Grad in der Spitze und der Wettertrend für München und Umgebung. Morgen Samstag ein bisschen unbeständiger bei 25 Grad. Sonntag und auch Montag wieder sonnig und heiß, 30 Grad.
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17: Nicolas Pinkanell, grüß Gott. Nach einer Reihe von Sabotageakten gegen Unternehmen, wie gestern hier in München, sowie wichtigen Einrichtungen, beraten Bund und Länder über weitere Sicherheitsmaßnahmen. Unter anderem soll geklärt werden, ob auch Sicherheitsunternehmen und die Betreiber von kritischer Infrastruktur Drohnen erkennen und abwehren dürfen. In den Schubladen in Europa verstauben aktuell alte Elektrogeräte wie über 700 Millionen Smartphones und damit Rohstoffe im Wert von über 65 Milliarden Euro. Das zeigt eine neue Studie. Die Forscher schlagen deswegen vor, Elektrogeräte sollen künftig so gebaut werden, dass sie leichter repariert, zerlegt und recycelt werden können. So könnten Teile leichter wiederverwendet werden. Der Streamingdienst Netflix wird wieder teurer. Die Preise steigen je um 2 Euro im Monat. Das teuerste Abo kostet also künftig knapp 22 Euro. Netflix begründet das mit einem größeren Angebot. Zuletzt hatte der Streamingdienst seine Preise im April 2024 erhöht. Bisher akzeptieren genug Kunden die Steigerung, dass das Geschäft weiter wächst.
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19: Muss der Münchner Starkoch Alfons Schubeck zurück ins Gefängnis? Heute endet seine Haftunterbrechung wegen seiner Krebserkrankung. Ein Gutachter soll jetzt im Auftrag der Staatsanwaltschaft prüfen, ob Schubeck seine Behandlung auch in der Haft fortsetzen kann. Aus der Max-Vorstadt, Alena Kohler, 089 Kult.
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20: Servus zu euch in die Autos und das sieht soweit ganz gut aus. Keine größeren Staus und Störungen.
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20: Geblitzt werdet ihr in Perlach in der Rudolf-Zorn-Straße und in Freising in der Rotkreuzstraße. Gute Fahrt.
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1: Im Feuerwerk wird's musikalisch und ziemlich schräg. Das New Yorker Trio OCT, also On Company Time, verbindet 80er-Pop, musikalische Parodie und absurden Humor. Bei der The PTO-Tour verschwimmen die Grenzen zwischen Konzert und Comedy. München ist übrigens einer von nur 4 Deutschland-Terminen. Los geht's um 20 Uhr, Tickets 31 Euro. Im Lustspielhaus heißt's 50-50. Die Comedians Florentino Osche und Maximilian Lorenz teilen sich die Bühne und bringen neue Jokes, Selbstironie und jede Menge Stand-Up mit. Beginn ist um 20 Uhr, Tickets gibt's noch. Und im Galli-Theater wird aus dem Traum vom großen Durchbruch eine tragikomische Geschichte. Star Lady erzählt von einer Schauspielerin zwischen Größenwahn, Illusion und der Hoffnung auf den ganz großen Moment. Los geht's um 20 Uhr, Eintritt 27 Euro.
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18: Sonne satt heute und wie angekündigt wird's heiß. 30 Grad in der Spitze. Und der Wettertrend für München und Umgebung. Morgen Samstag ein bisschen unbeständiger bei 25 Grad. Sonntag und auch Montag wieder sonnig und heiß bei 30.
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19: Service zu euch in die Autos und Obacht bitte auf der A9 Richtung Nürnberg bzw. stadtauswärts zwischen Schwabing und dem Frankfurter Ring. Da hat's gekracht, rechte Spur ist blockiert. Und es staut sich auf der A8 Richtung München zwischen Holzkirchen und dem Kreuz Süd. Da braucht ihr aktuell eine Viertelstunde länger.
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19: Geblitzt wird in Großhadern, in der Würmtalstraße beide Richtungen und in Unterföhring in der Münchner Straße. Gute Fahrt.
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0: 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Ja, Montag 6 Uhr. Stellt euch einen Wecker, denn dann heißt es Bus is back. Oder auf Bus geht's los. 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
14: Heute wie angekündigt, Sonne satt, 30 Grad in der Spitze. Und der Wettertrend für München und Umgebung. Morgen Samstag ein bisschen unbeständiger bei 25 Grad. Sonntag und auch Montag wieder sonnig und heiß, 30 Grad.
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15: Nikolas Pinkernell, grüß Gott. Aktuell häufen sich die Sabotagefälle. Allein an Umspannwerken waren es in dieser Woche 3. Dazu kommt der versuchte Brandanschlag auf Rüstungsunternehmen hier in München. Bund und Länder beraten deswegen über einen besseren Schutz von Unternehmen und wichtigen Einrichtungen. Es geht um grundsätzliche Maßnahmen. Unter anderem soll aber auch geklärt werden, dürfen ausgewählte Unternehmen selbst Drohnen erkennen und abwehren oder bleibt das den Behörden vorenthalten? Steht Deutschland vor einem politischen Wendepunkt? Übermorgen wird in Sachsen-Anhalt ein neuer Landtag gewählt. Sollte die AfD die absolute Mehrheit holen, was gut möglich ist, könnte zum ersten Mal in der Geschichte der Bundesrepublik eine gesichert rechtsextreme Partei regieren. Für Bayern würde das etwa Schwierigkeiten im Bundesrat bedeuten. Dort könnte die AfD Vorhaben dann erschweren. Es gibt ein neues leistungsstarkes ChatGPT-Modell. Astra soll zuerst nur ausgewählten Organisationen zur Verfügung stehen, später dann auch zahlenden Abonnenten. In diesem Modell sind laut OpenAI auch Sicherheitsvorkehrungen integriert. Vor wenigen Monaten hatte das Unternehmen Schlagzeilen gemacht, weil eins seiner Modelle eine andere Firma gehackt hatte.
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16: Eine Kindergärtnerin wird hier in Eching in den Gemeinderat gewählt und muss 3 Monate später wieder raus. Der Kommunalaufsicht ist aufgefallen, weil sie bei der Gemeinde arbeitet, darf sie gar nicht im Gemeinderat sitzen. Die SPD-Politikerin klagt jetzt dagegen. Aus Eching, Felix Kröckel, 089 Kult.
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17: Servus zu euch in die Autos. Es staut sich weiterhin auf der A8 Richtung München zwischen Holzkirchen und dem Kreuz Süd. Ihr braucht aktuell eine Viertelstunde länger. Und wir haben noch eine Info von den Gleisen. Bei der S1 sind zwischen Neufahrn und Freising aktuell keine Zugfahrten möglich. Da muss die Strecke repariert werden. Es stehen Ersatztaxis für euch bereit.
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17: Geblitzt werdet ihr in Perlach, Rudolf-Zorn-Straße beide Richtungen. Und im Landkreis Ebersberg in Marktschwaben in der Bahnhofstraße. Gute Fahrt!
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17: Heute dreht der Sommer nochmal voll auf mit ganz viel Sonne und bis zu 30 Grad. Und der Wettertrend für München und Umgebung. Morgen wird es ganz kurz mal wechselhaft, stellenweise auch mit Regen. Sonntag und die neue Woche werden dann aber wieder schöner.
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18: Servus zu euch in die Autos. Es staut sich weiterhin auf der A8 Richtung München zwischen Holzkirchen und dem Kreuz Süd. Ihr braucht aktuell eine Viertelstunde länger. Und wir haben noch eine Info von den Gleisen. Bei der S1 sind zwischen Neufahrn und Freising aktuell keine Zugfahrten möglich. Da muss die Strecke repariert werden. Es stehen Ersatztaxis für euch bereit.
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18: Geblitzt werdet ihr in Perlach, Rudolf-Zorn-Straße beide Richtungen und im Landkreis Ebersberg in Markt Schwaben in der Bahnhofstraße. Gute Fahrt!
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8: Heute am heißesten Tag der Woche. 30 Grad sind heute drin und dazu ganz viel Sonne. Und der Wettertrend für München und Umgebung. Morgen am Samstag wird es kurz mal wechselhaft, kann auch ein bisschen Regen mit dabei sein. Sonntag und Montag wird es dann wieder schön und sommerlich.
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9: Mit Lennart Werner. Grüß Gott. Allein in dieser Woche wurden in NRW und Brandenburg mehrere Umspannwerke angegriffen. Jetzt haben Ermittler ein Bekennerschreiben gefunden. Ein einzelner Mann nimmt darin die ganze Verantwortung auf sich. Die Polizei fahndet nach ihm, wo er steckt, ist aber noch nicht klar. Derweil diskutieren Bund und Länder über Konsequenzen aus den Attacken, auch hier auf Münchner Rüstungsunternehmen. Unter anderem soll geklärt werden, ob auch Sicherheitsunternehmen und die Betreiber von kritischer Infrastruktur Drohnen erkennen und abwehren dürfen. Rund jeder 8. Arbeitnehmer in Deutschland wünscht sich andere Arbeitszeiten. Vereinfacht gesagt, wer Vollzeit arbeitet, möchte weniger arbeiten. Wer in Teilzeit angestellt ist, möchte mehr tun. Männer möchten dabei in beiden Gruppen lieber mehr arbeiten als Frauen. Der Hype ist in den letzten Jahren deutlich gewachsen. Deutschland ist seit heute Austragungsort der Frauen-Basketball-Weltmeisterschaft. Deutschland startet heute gegen Spanien ins Turnier. Das findet komplett in Berlin statt. Die erste WM-Partie ist auch schon beendet. Japan hat gegen Mali mit 53-52 gewonnen.
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10: Muss der Münchner Starkoch Alfons Schubeck zurück ins Gefängnis? Heute endet seine Haftunterbrechung wegen seiner Krebserkrankung. Ein Gutachter soll jetzt im Auftrag der Staatsanwaltschaft prüfen, ob Schubeck seine Behandlung auch in der Haft fortsetzen kann. Aus der Max-Vorstadt, Alina Kohler, 089 Kult.
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11: Servus, liebe Autofahrer. Wir haben einen Unfall auf der A9 Richtung Nürnberg zwischen Schwabing und dem Frankfurter Ring. Die stehen aber schon wieder auf dem Standstreifen. Sonst Ferienverkehr auf der Salzburger Autobahn zwischen Holzkirchen und Kreuz Süd. Da 20 Minuten.
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11: Geblitzt wird in Bogenhausen beidseitig auf der Ismaninger Straße. In Sendling steht einer auf der Radelkofer und in Unterföhring auf der München.
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1: Im Feuerwerk wird's musikalisch und ziemlich schräg. Das New Yorker Trio OCT, also On Company Time, verbindet 80er-Pop, musikalische Parodie und absurden Humor. Bei der The PTO-Tour verschwimmen die Grenzen zwischen Konzert und Comedy. München ist übrigens einer von nur 4 Deutschland-Terminen. Los geht's um 20 Uhr, Tickets 31 Euro. Im Lustspielhaus heißt's 50-50. Die Comedians Florentine Osche und Maximilian Lorenz teilen sich die Bühne und bringen neue Jokes, Selbstironie und jede Menge Stand-Up mit. Beginn ist um 20 Uhr, Tickets gibt's noch. Und im Galli-Theater wird aus dem Traum vom großen Durchbruch eine tragikomische Geschichte. Star Lady erzählt von einer Schauspielerin zwischen Größenwahn, Illusion und der Hoffnung auf den ganz großen Moment. Los geht's um 20 Uhr, Eintritt 27 Euro.
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11: Heute dreht der Sommer nochmal voll auf mit ganz viel Sonne und bis zu 30 Grad. Und der Wettertrend für München und Umgebung. Morgen wird es ganz kurz mal wechselhaft, stellenweise auch mit Regen. Sonntag und die neue Woche werden dann aber wieder schöner.
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12: Servus, liebe Autofahrer. Vorsicht auf der A99 Ost Richtung Salzburg in der Ausfahrt zur Raststätte Vaterstetten West. Da sind Reifenteile. Und beim Ferienverkehr auf der Salzburger Autobahn zwischen Holzkirchen und Kreuz Süd 20 Minuten mehr.
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12: Berg am Leim, die Bad Schachener Straße, B471, bei Aschheim steht einer und im Landkreis Ebersberg, Markt Schwaben, die Bahnhofstraße.
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15: Heute am heißesten Tag der Woche. 30 Grad sind heute drin und dazu ganz viel Sonne. Und der Wettertrend für München und Umgebung. Morgen am Samstag wird es kurz mal wechselhaft, kann auch ein bisschen Regen mit dabei sein. Sonntag und Montag wird es dann wieder schön und sommerlich.
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16: Mit Lennart Benner. Grüß Gott. In den letzten Tagen gab es mehrere mutmaßliche Anschläge auf Umspannwerke in Brandenburg und NRW. Jetzt ist ein Bekennerschreiben aufgetaucht, das die Ermittler tatsächlich für echt halten. Ein Mann sagt darin, dass er die Umspannwerke sabotiert habe. Als Grund nennt er die Umweltverschmutzung durch Kohlekraft. Die Ermittler fahnden bereits nach dem Mann. Wo er steckt, ist aber noch unklar. Auch ganz München schaut an diesem Wochenende gespannt nach Sachsen-Anhalt. Dort wird ein neuer Landtag gewählt und geht's nach den Umfragen, wird die AfD dort haushoch gewinnen. Aber Spitzenkandidat Siegmund hat jetzt klargestellt, dass er nur Ministerpräsident werden will, wenn die AfD alleine regieren kann. Aktuell steht die AfD in Umfragen bei 40%. Das würde aktuell nicht für die absolute Mehrheit reichen. Es ist ein Rekord, der in Deutschland eher leichtes Schmunzeln auslöst. Die italienische Regierungschefin Meloni ist seit nicht mal 4 Jahren im Amt, genau gesagt seit 1413 Tagen, und damit so lange wie noch keine andere der fast 70 italienischen Regierungen seit 1946. In Deutschland waren nur die Kanzler Erhard Kiesinger und Scholz kürzer im Amt als Meloni.
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18: Eine Kindergärtnerin wird hier in Eching in den Gemeinderat gewählt und muss 3 Monate später wieder raus. Der Kommunalaufsicht ist aufgefallen, weil sie bei der Gemeinde arbeitet, darf sie gar nicht im Gemeinderat sitzen. Die SPD-Politikerin klagt jetzt dagegen. Aus Eching, Felix Kröckel, 089 Kult.
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20: Servus, liebe Autofahrer. 20 Minuten Stau haben wir auf der A8 Salzburger Autobahn zwischen Holzkirchen und Kreuz Süd wegen Ferienverkehr. Und da hat es im Stau auch nochmal gekracht. Und die A9 Richtung München haben wir zwischen Pfaffenhofen und Allershausen. Ist ein Pannenauto, da eine Viertelstunde.
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20: Geblitzt wird in Giesing auf der Ständlerstraße. In den Ismaning steht einer und im Landkreis Freising in Günzenhausen auf der Mosachstraße.
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11: Heute dreht der Sommer nochmal voll auf mit ganz viel Sonne und bis zu 30 Grad. Und der Wettertrend für München und Umgebung. Morgen wird es ganz kurz mal wechselhaft, stellenweise auch mit Regen. Sonntag und die neue Woche werden dann aber wieder schöner.
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12: Servus, liebe Autofahrer. Einiges los. Vorsicht erstmal auf der A96 Richtung Lindau zwischen Tunnel Greifelfing und Dreieck Südwest. Da liegt ein Spanngurt im Baustellenbereich. Dann haben wir Ferienverkehr auf der Salzburger Autobahn zwischen Holzkirchen und Kreuz Süd. 20 Minuten bleibt aber drauf. Außenrum staut sich es nämlich auch immer wieder auf den Landstraßen. Und A9 Richtung München zwischen Pfaffenhofen und Allershausen steht ein Pannenauto. Da eine Viertelstunde mehr.
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12: Geblitzt wird in Schwabing auf der Ungarer Straße, in Dachau auf der Josef-Scheidel-Straße und im Landkreis Fürstenfeldbruck in Eichenau auf der Roggensteiner Allee.
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0: wunderschönes Wochenende mit 089 Kult. Ja, Montag 6 Uhr. Stellt euch einen Wecker, denn dann heißt es Bus is back. Oder auf Bus geht's los. 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
14: Heute am heißesten Tag der Woche. 30 Grad sind heute drin und dazu ganz viel Sonne. Und der Wettertrend für München und Umgebung. Morgen am Samstag wird es kurz mal wechselhaft, kann auch ein bisschen Regen mit dabei sein. Sonntag und Montag wird es dann wieder schön und sommerlich.
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15: Mit Lennart Werner. Grüß Gott. Allein in dieser Woche wurden in NRW und Brandenburg mehrere Umspannwerke angegriffen. Jetzt haben Ermittler ein Bekennerschreiben gefunden. Ein einzelner Mann nimmt darin die ganze Verantwortung auf sich. Die Polizei fahndet nach ihm, wo er steckt, ist aber noch nicht klar. Derweil diskutieren Bund und Länder über Konsequenzen aus den Attacken, auch hier auf Münchner Rüstungsunternehmen. Unter anderem soll geklärt werden, ob auch Sicherheitsunternehmen und die Betreiber von kritischer Infrastruktur Drohnen erkennen und abwehren dürfen. Rund jeder achte Arbeitnehmer in Deutschland wünscht sich andere Arbeitszeiten. Vereinfacht gesagt, wer Vollzeit arbeitet, möchte weniger arbeiten. Wer in Teilzeit angestellt ist, möchte mehr tun. Männer möchten dabei in beiden Gruppen lieber mehr arbeiten als Frauen. Der Hype ist in den letzten Jahren deutlich gewachsen. Deutschland ist seit heute Austragungsort der Frauen-Basketball-Weltmeisterschaft. Deutschland startet heute gegen Spanien ins Turnier. Das findet komplett in Berlin statt. Die erste WM-Partie ist auch schon beendet. Japan hat gegen Mali mit 53-52 gewonnen.
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16: Muss der Münchner Starkoch Alfons Schubeck zurück ins Gefängnis? Heute endet seine Haftunterbrechung wegen seiner Krebserkrankung. Ein Gutachter soll jetzt im Auftrag der Staatsanwaltschaft prüfen, ob Schubeck seine Behandlung auch in der Haft fortsetzen kann. Aus der Max-Vorstadt, Alena Kohler, 089 Kult.
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17: Servus, liebe Autofahrer. Wir haben ordentlich Freitags- und Ferienverkehr. Auf jeden Fall eine Viertelstunde mehr einplanen. Am längsten dauert es mit 20 Minuten auf der A99 Ost wegen der Baustelle zwischen Hohenbrunn und Kreuzost.
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17: Geblitzt wird im Wald Perlach auf der Putzbrunner. In der Eschenrieder Spange steht einer zwischen Allacher Tunnel und A8 und in Hohenschäftlern auf der Klosterstraße. 089
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1: Im Feuerwerk wird es musikalisch und ziemlich schräg. Das New Yorker Trio OCT, also On Company Time, verbindet 80er-Pop, musikalische Parodie und absurden Humor. Bei der The PTO Tour verschwimmen die Grenzen zwischen Konzert und Comedy. München ist übrigens einer von nur 4 Deutschland-Terminen. Los geht's um 20 Uhr, Tickets 31 Euro. Im Lustspielhaus heißt es 50-50. Die Comedians Florentino Osche und Maximilian Lorenz teilen sich die Bühne und bringen neue Jokes, Selbstironie und jede Menge Stand-Up mit. Beginn ist um 20 Uhr, Tickets gibt's noch. Und im Galli-Theater wird aus dem Traum vom großen Durchbruch eine tragikomische Geschichte. Star Lady erzählt von einer Schauspielerin zwischen Größenwahn, Illusion und der Hoffnung auf den ganz großen Moment. Los geht's um 20 Uhr, Eintritt 27 Euro.
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14: Heute dreht der Sommer nochmal voll auf mit ganz viel Sonne und bis zu 30 Grad. Und der Wettertrend für München und Umgebung. Morgen wird es ganz kurz mal wechselhaft, stellenweise auch mit Regen. Sonntag und die neue Woche werden dann aber wieder schöner.
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15: Servus, liebe Autofahrer. Ganz normaler Freitags- und Ferienverkehr, vor allem auf der A99, einmal vorm Aubinger Tunnel Richtung Lindau und einmal zwischen Hohenbrunn und Kreuz Ost, jeweils 20 Minuten mehr.
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15: Geblitzt wird in Berg am Laim auf der Bad Schachener Straße, in Obersendling auf der Siemensstraße und im Landkreis Ebersberg im Markt Schwaben auf der Bahnhofstraße.
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18: Heute am heißesten Tag der Woche. 30 Grad sind heute drin und dazu ganz viel Sonne. Und der Wettertrend für München und Umgebung. Morgen am Samstag wird es kurz mal wechselhaft, kann auch ein bisschen Regen mit dabei sein. Sonntag und Montag wird es dann wieder schön und sommerlich.
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19: Mit Lennart Werner. Grüß Gott. Die beiden Bulgaren, die Brandsätze auf eine Baustelle in Berg am Laim geworfen haben sollen, kommen in Untersuchungshaft. Das hat ein Richter jetzt entschieden. Den beiden wird versuchte Brandstiftung vorgeworfen. Weitere Informationen nannte die Generalstaatsanwaltschaft noch nicht. Die Ermittler gehen von einem politischen Motiv aus. Der mutmaßliche Brandangriff war ja in der Nähe von mehreren Rüstungsunternehmen. Bayern plant deshalb ein neues Gesetz, um die kritische Infrastruktur zu schützen. Private Firmen sollen sich künftig selber gegen Drohnenangriffe wehren dürfen. Bisher macht das nur die Polizei. In NRW und Brandenburg fahndet die Polizei derweil nach einem Mann, der einige Umspannwerke sabotiert haben soll. Ein Bekennerschreiben halten die Ermittler für echt. Der Verfasser erklärt darin, dass die Stromversorgung aus fossilen Brennstoffen ein Verbrechen sei. Giorgia Meloni ist heute seit 1413 Tagen italienische Regierungschefin, also etwa 3 Jahre und 10 Monate lang. Das hat vor ihr noch nie jemand in Italien geschafft. Seit dem Zweiten Weltkrieg hatte Italien rund 70 Regierungen. Keine davon hielt so lange wie die von Meloni. Zum Vergleich, in Deutschland waren nur die Kanzler Erhard Kiesinger und Scholz kürzer im Amt als die Italienerin.
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20: Neuer Pier, neues Parkhaus, aber weniger Passagiere und Flüge. Der Münchner Airport hat im ersten Halbjahr im Vergleich zum Vorjahreszeitraum ein Minus aufzuweisen. Bei den gezählten Flügen sogar fast 10%. Trotzdem hat die Lufthansa angekündigt, in München expandieren zu wollen. Vom Münchner Flughafen Felix Kröckel, 089 Kult.
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3: Servus, liebe Autofahrer. Aktuell normaler Feierabendverkehr im Schnitt mit 10 Minuten mehr.
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3: In Bogenhausen die Ismaninger Straße beidseitig. In Berg am Laim die Bad Schachener Straße. Und im Landkreis Ebersberg im Markt Schwaben die Bahnhofstraße. 089
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12: Heute dreht der Sommer nochmal voll auf mit ganz viel Sonne und bis zu 30 Grad. Und der Wettertrend für München und Umgebung. Morgen wird es ganz kurz mal wechselhaft, stellenweise auch mit Regen. Sonntag und die neue Woche werden dann aber wieder schöner.
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13: Servus, liebe Autofahrer. Aktuell normaler Feierabendverkehr im Schnitt mit 10 Minuten mehr.
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13: In Bogenhausen die Ismaninger Straße beidseitig, in Berg am Laim die Bad Schachener Straße und im Landkreis Ebersberg im Markt Schwaben die Bahnhofstraße.
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12: Heute am heißesten Tag der Woche. 30 Grad sind heute drin und dazu ganz viel Sonne. Und der Wettertrend für München und Umgebung. Morgen am Samstag wird es kurz mal wechselhaft, kann auch ein bisschen Regen mit dabei sein. Sonntag und Montag wird es dann wieder schön und sommerlich.
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13: Mit Lennart Werner. Grüß Gott. Die beiden Tatverdächtigen im Fall der Brandattacke auf Rüstungsunternehmen in Berg am Laim sitzen jetzt in Untersuchungshaft. Ihnen wird versuchte Brandstiftung vorgeworfen. Einem Bericht nach führt da eine Spur nach Russland. Demnach wurde vor einem Monat schon ein Mann festgenommen, der die Gegend in der Mühldorfstraße ausgespäht haben soll. Die Aufnahmen habe er dann an einen ausländischen Nachrichtendienst geschickt. Bestätigt ist das von den Ermittlungsbehörden aber nicht. Derweil hat Ministerpräsident Söder ein neues Gesetz angekündigt, um kritische Infrastruktur zu schützen. Private Firmen sollen Drohnenangriffe künftig selbst abwehren dürfen. Hintergrund sind auch hier die Attacken auf Umspannwerke in NRW und Brandenburg. Da ermittelt die Polizei mittlerweile europaweit nach einem Mann, der hatte ein Bekennerschreiben verfasst, was laut den Behörden auch echt sein soll. Es werden packende Heimspiele für die FC Bayern Frauen in der Champions League. Titelverteidiger Barcelona, Real Madrid und Manchester City kommen alle in den Sportpark nach Unterhaching. Die FCB Frauen sind heuer das einzige deutsche Team in der Champions League.
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12: Hier im Univiertel dürfen Kioske ab heute Abend wieder kein Bier nach 22 Uhr verkaufen. Anwohner hatten sich hier immer wieder über Lärm und Müll beschwert. Die Stadt hatte das Verkaufsverbot deshalb erlassen, es dann aber nochmal ohne probiert. Das hat kaum Wirkung gezeigt. Aus der Maxvorstadt, Alexandra Goralska, 089 Kult.
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15: Service auf die Straßen. Aktuell normaler Feierabendverkehr, nur Obacht auf der A99 Ostumfahrung zwischen Aschmaheim, Ismaning und Kreuz Nord. Das sind Fahrzeugteile auf der Autobahn.
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15: Bogenhausen, die Ismaninger Straße beidseitig. In Dachau steht einer auf der Burger Straße und im Landkreis Miesbach bei Heigenkamm. 089
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16: Heute dreht der Sommer nochmal voll auf mit ganz viel Sonne und bis zu 30 Grad. Und der Wettertrend für München und Umgebung. Morgen wird es ganz kurz mal wechselhaft, stellenweise auch mit Regen. Sonntag und die neue Woche werden dann aber wieder schöner.
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17: Servus, liebe Autofahrer. Normaler Nachmittags- und Freitagsverkehr, maximal 10 Minuten plus an den üblichen Stellen.
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17: Geblitzt wird in Bogenhausen auf der Ismeninger Straße beidseitig, in Berg am Leim auf der Bad Schachener Straße und im Landkreis Ebersberg in Moos bei Forstinning.
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0: 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Ja, Montag 6 Uhr. Stellt euch einen Wecker, denn dann heißt es Bus is back. Oder auf Bus geht's los. 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
8: Heute am heißesten Tag der Woche. 30 Grad sind heute drin und dazu ganz viel Sonne. Und der Wettertrend für München und Umgebung. Morgen am Samstag wird es kurz mal wechselhaft, kann auch ein bisschen Regen mit dabei sein. Sonntag und Montag wird es dann wieder schön und sommerlich.
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9: Mit Lennart Werner. Grüß Gott. Die beiden Bulgaren, die Brandsätze auf eine Baustelle in Berg am Laim geworfen haben sollen, kommen in Untersuchungshaft. Das hat ein Richter jetzt entschieden. Den beiden wird versuchte Brandstiftung vorgeworfen. Weitere Informationen nannte die Generalstaatsanwaltschaft noch nicht. Die Ermittler gehen von einem politischen Motiv aus. Der mutmaßliche Brandangriff war ja in der Nähe von mehreren Rüstungsunternehmen. Bayern plant deshalb ein neues Gesetz, um die kritische Infrastruktur zu schützen. Private Firmen sollen sich künftig selber gegen Drohnenangriffe wehren dürfen. Bisher macht das nur die Polizei. In NRW und Brandenburg fahndet die Polizei derweil nach einem Mann, der einige Umspannwerke sabotiert haben soll. Ein Bekennerschreiben halten die Ermittler für echt. Der Verfasser erklärt darin, dass die Stromversorgung aus fossilen Brennstoffen ein Verbrechen sei. Giorgia Meloni ist heute seit 1413 Tagen italienische Regierungschefin, also etwa 3 Jahre und 10 Monate lang. Das hat vor ihr noch nie jemand in Italien geschafft. Seit dem Zweiten Weltkrieg hatte Italien rund 70 Regierungen. Keine davon hielt so lange wie die von Meloni. Zum Vergleich, in Deutschland waren nur die Kanzler Erhard Kiesinger und Scholz kürzer im Amt als die Italienerin.
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10: Neuer Pier, neues Parkhaus, aber weniger Passagiere und Flüge. Der Münchner Airport hat im ersten Halbjahr im Vergleich zum Vorjahreszeitraum ein Minus aufzuweisen. Bei den gezählten Flügen sogar fast 10%. Trotzdem hat die Lufthansa angekündigt, in München expandieren zu wollen. Vom Münchner Flughafen Felix Kröckel, 089 Kult.
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11: Servus, lieber Autofahrer. Schaut relativ entspannt aus, maximal leicht stockend im Feierabendverkehr. Sonst keine Meldungen.
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11: Geblitzt wird am Harthof auf der Rockefeller Straße, in Neuhausen auf der Nymphenburger und im Landkreis Ebersberg im Markt Schwaben auf der Bahnhofstraße.
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14: Heute dreht der Sommer nochmal voll auf mit ganz viel Sonne und bis zu 30 Grad. Und der Wettertrend für München und Umgebung. Morgen wird es ganz kurz mal wechselhaft, stellenweise auch mit Regen. Sonntag und die neue Woche werden dann aber wieder schöner.
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15: Servus, liebe Autofahrer. Schaut relativ entspannt aus. Maximal leicht stockend im Feierabendverkehr. Sonst keine Meldungen.
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15: Geblitzt wird am Harthof auf der Rockefeller Straße, in Neuhausen auf der Nymphenburger und im Landkreis Ebersberg im Markt Schwaben auf der Bahnhofstraße.
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13: Heute am heißesten Tag der Woche. 30 Grad sind heute drin und dazu ganz viel Sonne. Und der Wettertrend für München und Umgebung. Morgen am Samstag wird es kurz mal wechselhaft, kann auch ein bisschen Regen mit dabei sein. Sonntag und Montag wird es dann wieder schön und sommerlich.
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14: Mit Lennart Werner. Grüß Gott. Die beiden Tatverdächtigen im Fall der Brandattacke auf Rüstungsunternehmen in Berg am Laim sitzen jetzt in Untersuchungshaft. Ihnen wird versuchte Brandstiftung vorgeworfen. Einem Bericht nach führt da eine Spur nach Russland. Demnach wurde vor einem Monat schon ein Mann festgenommen, der die Gegend in der Mühldorfstraße ausgespäht haben soll. Die Aufnahmen habe er dann an einen ausländischen Nachrichtendienst geschickt. Bestätigt ist das von den Ermittlungsbehörden aber nicht. Derweil hat Ministerpräsident Söder ein neues Gesetz angekündigt, um kritische Infrastruktur zu schützen. Private Firmen sollen Drohnenangriffe künftig selbst abwehren dürfen. Hintergrund sind auch hier die Attacken auf Umspannwerke in NRW und Brandenburg. Da ermittelt die Polizei mittlerweile europaweit nach einem Mann, der hatte ein Bekennerschreiben verfasst, was laut den Behörden auch echt sein soll. Es werden packende Heimspiele für die FC Bayern Frauen in der Champions League. Titelverteidiger Barcelona, Real Madrid und Manchester City kommen alle in den Sportpark nach Unterhaching. Die FCB Frauen sind heuer das einzige deutsche Team in der Champions League.
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13: Hier im Univiertel dürfen Kioske ab heute Abend wieder kein Bier nach 22 Uhr verkaufen. Anwohner hatten sich hier immer wieder über Lärm und Müll beschwert. Die Stadt hatte das Verkaufsverbot deshalb erlassen, es dann aber nochmal ohne probiert. Das hat kaum Wirkung gezeigt. Aus der Maxvorstadt, Alexandra Goreiska, 089 Kult.
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15: Servus, liebe Autofahrer. Wir haben einen Stau in Erding auf der Anton-Bruckner-Straße rund ums Herbstfest, da 20 Minuten. Und auf dem Mittleren Ring, Petuel-Tunnel Richtung Olympiapark, hat es gekracht auf der Mittleren Spur. 5 Minuten mehr.
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15: Geblitzt wird in Trudering auf der Bajuwanstraße, in Riem auf der Ottendichler und im Landkreis Ebersberg im Markt Schwaben auf der Bahnhofstraße.
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11: Heute dreht der Sommer nochmal voll auf mit ganz viel Sonne und bis zu 30 Grad. Und der Wettertrend für München und Umgebung. Morgen wird es ganz kurz mal wechselhaft, stellenweise auch mit Regen. Sonntag und die neue Woche werden dann aber wieder schöner.
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12: Mit Felix Kröckel. Guten Abend. Musik zwischen alten Backsteinmauern, Kleinkunst im Wurzelkeller und direkt daneben rauscht die Isar. Seit 17 Uhr läuft das Isar-Inselfest und zum ersten Mal auf der Praterinsel. Das kostenlose Kulturfest bietet das ganze Wochenende Konzerte, Kabarett und Programm für die ganze Familie. Auf mehreren Bühnen treten Künstler und Bands auf, dazu gibt es Essen und Getränke direkt an der Isar. Besucherrekord bei dem BMW Artcast in der BMW-Welt. Mehr als 120.000 Menschen haben die Jubiläumsausstellung gesehen. Einen Monat lang waren dort erstmals alle 20 Artcars gemeinsam ausgestellt. Seit 50 Jahren lassen internationale Künstler BMW-Fahrzeuge zu Kunstwerken werden. Die Ausstellung ist inzwischen vorbei. Teile der Sammlung sollen ab Ende des Monats auch digital zu sehen sein. Für den FC Bayern geht es morgen auf Schalke weiter. Um 6:30 steht beim Aufsteiger das erste Auswärtsspiel der neuen Bundesliga-Saison an. Der Start ist bisher geglückt. In der Liga gab es ein 5:1 gegen Stuttgart, danach den Sieg zum Auftakt im DFB-Pokal gegen Osnabrück. Jetzt soll auf Schalke der nächste Erfolg glücken.
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13: Servus, liebe Autofahrer. Ordentlich was los rund ums Erdinger Herbstfest auf der Anton-Bruckner Straße. 20 Minuten mehr im Plan. Und dann haben wir noch die A92 Richtung Deggendorf zwischen Freising und Erding. Da ist ein Pannen-LKW und der hat auch Reifenteile auf der Autobahn verloren.
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13: In Riem die Ottendichler Straße und in der Eschenrieder Spange zwischen Adacher-Tunnel und der A8 steht einer.
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6: Heute am heißesten Tag der Woche. 30 Grad sind heute drin und dazu ganz viel Sonne. Und der Wettertrend für München und Umgebung. Morgen am Samstag wird es kurz mal wechselhaft, kann auch ein bisschen Regen mit dabei sein. Sonntag und Montag wird es dann wieder schön und sommerlich.
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7: Mit Florian Klaus. Guten Abend. Die Polizei sucht weiter nach dem 48-Jährigen, der mehrerer Sabotageangriffe gegen die deutsche Stromversorgung verdächtigt wird. Sein Fahrzeug hat sie aber in einem Wald in der Nähe von Düren gefunden. Es wird auf Spuren durchsucht. NRW-Innenminister Reul hat vorher gesagt, dass seine Bekennerschreiben authentisch seien. In seiner Wohnung wurde außerdem Sprengstoff gefunden. Bayerns Regierung will angesichts der zunehmenden Sabotagefälle den Schutz kritischer Infrastruktur verstärken. Ministerpräsident Söder hat konkret angekündigt, dass künftig auch private Firmen Drohnenangriffe abwehren können sollen. Dafür soll es dem Plan zufolge neben Werkfeuerwehren in Zukunft auch Werksicherheitswachten geben. Das könne und werde der Freistaat per Landesgesetz regeln, so Söder. Das Ultimatum der Hackergruppe Resida an den Berliner Senat ist abgelaufen. Die Erpresser haben wie angedroht die bei einem Cyberangriff auf die Berliner Verwaltung erbeuteten Daten online gestellt. Dem Sprecher des Chaos Computer Clubs Joachim Selzer zufolge sind darunter viele interne Daten, etwa zu Personal- oder Bauangelegenheiten. Die Hacker hatten Bitcoin im Wert von rund 2 Millionen Euro gefordert, um sie nicht zu veröffentlichen. Darauf ging der Senat nicht ein. In der Fußball-Bundesliga beginnt heute Abend der zweite Spieltag. In der Freitagspartie stehen sich der VfB Stuttgart und der 1. FC Köln gegenüber. Moritz Einzel berichtet.
8: Nach dem 1:5 zum Saisonstart bei den Bayern will der VfB Stuttgart das erste Erfolgserlebnis der neuen Bundesliga-Saison. Gegen Köln hoffen die Stuttgarter darauf, dass ihr robustes Offensivspiel deutlich mehr Früchte trägt als in der Münchner Arena vor einer Woche. Die Kölner kommen mit Rückenwind nach dem knappen Heimsieg zum Start gegen Hoffenheim. Stuttgart gegen Köln, Anstoß ist um 20.30 Uhr.
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9: Servus, liebe Autofahrer. Vorsicht auf der A9 Richtung Nürnberg. Zwischen Kreuz Neufahren und Allershausen liegt ein Metallteil. Sonst alles normal.
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9: Bogenhausen, die Ismaninger Straße beidseitig. Und in Fürstenfeldbruck steht einer auf der Münchner.
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2: Florian Klaus, guten Abend. Die Polizei hat laut NRW-Innenminister Reul das Fahrzeug des Verdächtigen für mehrere Sabotageaktionen gegen die deutsche Stromversorgung gestürmt. Der Mann sei jetzt vermutlich zu Fuß unterwegs und werde nicht weit kommen, sagte er. Zu den Ermittlungen hat Reul gesagt:
3: Die Polizei ermittelt hier wegen verfassungsfeindlicher Sabotage. Geprüft werden auch ein möglicher linksextremistischer Hintergrund und eine mögliche fremdstaatlich gesteuerte Sabotage.
2: Es gibt zwei Bekennerschreiben. Darin nennt der Verfasser als Motiv den Kampf gegen fossile Brennstoffe. Nachdem Hacker teils sensible Daten aus der Berliner Verwaltung veröffentlicht haben, wollen die Behörden betroffene Bürger gezielt informieren. Wer feststellt, dass eigene Daten für Betrug oder Identitätsmissbrauch verwendet werden, soll Strafanzeige erstatten. Die Hackergruppe Resida hatte zuvor rund 2 Millionen Euro Lösegeld gefordert. Der Berliner Senat lehnte eine Zahlung ab. Sportfans können sich möglicherweise Geld zurückholen. Die starken Preiserhöhungen des Streaming-Anbieters DAZN in den Jahren 2021 und 2022 sind voraussichtlich rechtswidrig gewesen. Einen entsprechenden Hinweis hat das Oberlandesgericht in Hamm gegeben. Ein Urteil soll im November kommen. In den kommenden Wochen können sich betroffene DAZN-Kunden noch in ein Klageregister eintragen, um Ansprüche anzumelden. Ein deutscher Betrüger, der in der Münchner Gegend vermutet wird, steht auf der Most Wanted-Liste des FBI. Die US-Bundespolizei sucht ihn, weil er nach seiner Verurteilung wegen Anlagebetrugs aus den USA geflohen war. Der Unternehmer hatte den Angaben nach Prominente und Influencer um Millionen Euro betrogen. Das Geld soll er für Luxusautos, seine Yacht und seine Villa verwendet haben. Die deutschen Basketballerinnen sind mit einer deutlichen Niederlage in die Heimweltmeisterschaft gestartet. In Berlin haben sie gegen den schwersten Gruppengegner Spanien mit 53-83 verloren. In der Vorrunde spielt das Team von Bundestrainer Olaf Lange noch am Samstag gegen Japan und am Montag gegen Mali. 089
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1: Mit Hendrik Daum. Die Polizei sucht weiter nach dem 48-Jährigen, der mehrerer Sabotageangriffe gegen die deutsche Stromversorgung verdächtigt wird. Sein Fahrzeug hat sie inzwischen in einem Wald in der Nähe von Düren in Nordrhein-Westfalen gefunden. Es wird jetzt auf Spuren durchsucht. NRW-Innenminister Reul hatte vorher gesagt, dass dessen Bekennerschreiben authentisch seien. In dessen Wohnung wurde außerdem Sprengstoff gefunden. Private Firmen in Bayern sollen bald selbst Drohnen abwehren dürfen. Das hat Ministerpräsident Söder als Reaktion auf die zunehmenden Sabotageaktionen angekündigt. Außerdem sollen Regeln zur Videoüberwachung gelockert werden. Nach dem Brandanschlag auf eine Baustelle in München sitzen inzwischen zwei Verdächtige mit bulgarischer Staatsbürgerschaft in U-Haft. Sie sollen Brandsätze aus einem Auto geworfen haben. Nachdem der Großteil der BSW-Abgeordneten in Thüringen inklusive ihrer Minister aus der Partei ausgetreten ist, hat CDU-Ministerpräsident Vogt versucht zu beruhigen. Die ehemaligen BSW-Politiker wollen die Regierung weiter unterstützen, so Vogt.
2: Wir stehen gemeinsam verlässlich für eine Politik. Die Menschen im Land müssen sich keine Sorgen machen. Wir kümmern uns um die Themen, die ihr Leben betreffen. Und gemeinsam stehen wir auch persönlich dafür ein, dass Thüringen vorankommt.
1: Die Ex-BSWler werfen Parteigründerin Sarah Wagenknecht vor, sie zu einem Spielball für die Wahl in Sachsen-Anhalt gemacht zu haben. Das Ultimatum der Hackergruppe Rysida an den Berliner Senat ist abgelaufen. Die Erpresser haben die bei einem Cyberangriff auf die Berliner Verwaltung erbeuteten Daten jetzt online gestellt. Dem Sprecher des Chaos Computer Clubs Joachim Selzer zufolge sind darunter viele interne Daten, etwa zu Personal- oder Bauangelegenheiten. Die Hacker hatten Bitcoin im Wert von rund 2 Millionen Euro gefordert. Darauf ging der Senat aber nicht ein. Kein guter Start für die deutschen Basketballerinnen. Zum Auftakt der Heim-WM in Berlin haben sie deutlich gegen Mitfavorit Spanien verloren. 53-83 stand es am Ende. Viel Zeit zur Erholung gibt es aber nicht. Direkt morgen muss das Team von Bundestrainer Olaf Lange schon gegen Japan ran. Dritter und letzter Gruppengegner ist am Montag dann Mali. 089
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1: Mit Hendrik Daum. Nach mehreren Sabotageaktionen gegen die Stromversorgung in Deutschland hat die Polizei das Fahrzeug des 48-jährigen Tatverdächtigen gefunden. Es stand in einem Wald in der Nähe von Düren in Nordrhein-Westfalen. NRW-Innenminister Reul sagte, der Mann sei jetzt vermutlich zu Fuß unterwegs, werde aber nicht weit kommen. Der Tatverdächtige soll Bekennerschreiben zu den Anschlägen verfasst haben. Als Motiv gab er an, die fossile Energiegewinnung sei ein Verbrechen, das großes Leid nach sich ziehe. Private Firmen in Bayern sollen bald selbst Drohnen abwehren dürfen. Das hat Ministerpräsident Söder als Reaktion auf die zunehmenden Sabotageaktionen angekündigt. Außerdem sollen Regeln zur Videoüberwachung gelockert werden. Nach dem Brandanschlag auf eine Baustelle in München sitzen inzwischen zwei Verdächtige mit bulgarischer Staatsbürgerschaft in U-Haft. Sie sollen Brandsätze aus einem Auto geworfen haben. Hochspannung vor dem kommenden Sonntag. Dann wird in Sachsen-Anhalt ja ein neuer Landtag gewählt. In letzten Umfragen liegt die AfD weiter deutlich vor der CDU. Laut der Forschungsgruppe Wahlen im Auftrag des ZDF kommt die AfD auf 41%. Die CDU hofft auf eine weitere Amtszeit von Ministerpräsident Schulze und liegt unverändert bei 23%. Mehr von David Riemer.
2: Drittstärkste Kraft wird laut Umfrage die Linke mit gut 11%, dahinter SPD und Grüne mit 8,5 und 6%. AfD und CDU sind meilenweit voneinander entfernt. Die AfD könnte mit diesem Ergebnis aber nicht alleine regieren, sie wäre auf Koalitionspartner angewiesen. Eine Zusammenarbeit mit ihr haben die anderen Parteien im Vorfeld aber ausgeschlossen. Höchstwahrscheinlich wird es sehr schwierig, eine Landesregierung ohne die AfD zu bilden. Aber 26% der Befragten wissen noch nicht, wen sie am Sonntag wählen werden.
1: Kein guter Start für die deutschen Basketballerinnen. Zum Auftakt der Heim-WM in Berlin haben sie deutlich gegen Mitfavorit Spanien verloren. 53-83 stand es am Ende. Viel Zeit zur Erholung gibt es aber nicht. Direkt morgen muss das Team von Bundestrainer Olaf Lange schon gegen Japan ran. Dritter und letzter Gruppengegner ist am Montag dann Mali. 089
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1: Mit Hendrik Daum. Nach mehreren Sabotageaktionen gegen die Stromversorgung in Deutschland hat die Polizei das Fahrzeug des 48-jährigen Tatverdächtigen gefunden. Es stand in einem Wald in der Nähe von Düren in Nordrhein-Westfalen. NRW-Innenminister Reul sagte, der Mann sei jetzt vermutlich zu Fuß unterwegs, werde aber nicht weit kommen. Der Tatverdächtige soll Bekennerschreiben zu den Anschlägen verfasst haben. Als Motiv gab er an, die fossile Energiegewinnung sei ein Verbrechen, das großes Leid nach sich ziehe. Private Firmen in Bayern sollen bald selbst Drohnen abwehren dürfen. Das hat Ministerpräsident Söder als Reaktion auf die zunehmenden Sabotageaktionen angekündigt. Und nach dem Brandanschlag auf eine Baustelle in München sitzen inzwischen zwei Verdächtige mit bulgarischer Staatsbürgerschaft in U-Haft. Sie sollen Brandsätze aus einem Auto geworfen haben. Nachdem der Großteil der BSW-Abgeordneten in Thüringen inklusive ihrer Minister aus der Partei ausgetreten ist, hat CDU-Ministerpräsident Vogt versucht zu beruhigen. Die ehemaligen BSW-Politiker wollen die Regierung weiter unterstützen, so Vogt.
2: Wir stehen gemeinsam verlässlich für eine Politik. Die Menschen im Land müssen sich keine Sorgen machen. Wir kümmern uns um die Themen, die ihr Leben betreffen. Und gemeinsam stehen wir auch persönlich dafür ein, dass Thüringen vorankommt.
1: Die Ex-BSWler werfen Parteigründerin Sarah Wagenknecht vor, sie zu einem Spielball für die Wahl in Sachsen-Anhalt gemacht zu haben. In der Fußball-Bundesliga feiert Stuttgart einen Heimsieg. Der VfB hat am Abend mit 4:1 gegen Köln gewonnen. In der zweiten Liga gab es zweimal Unentschieden. Hannover und Karlsruhe trennten sich 2:2, genauso wie Bielefeld und St. Pauli. Bei der Basketball-Heim-WM hat das deutsche Nationalteam der Frauen einen schlechten Start erwischt. Zum Auftakt gab es in Berlin eine 53:83 Niederlage gegen Mitfavorit Spanien. Heute geht es dann gegen Japan.
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1: Mit Hendrik Daum. Nach dem Sabotageversuch auf ein Umspannwerk in Dormagen in Nordrhein-Westfalen und den Anschlägen im Süden Brandenburgs und in der Nähe von Köln fahndet die Polizei nach einem Verdächtigen. NRW-Innenminister Reul teilte mit, die Polizei habe dessen LKW sichergestellt, in seiner Wohnung sei Material für Sprengstoff gefunden worden. Der Mann sei jetzt zu Fuß auf der Flucht. Sein Name steht unter zwei Bekennerschreiben, die die Ermittler für echt halten. Reul sagte, nach aktuellem Stand müsse von Klimaextremismus ausgegangen werden. Hochspannung vor dem morgigen Sonntag. Dann wird in Sachsen-Anhalt ein neuer Landtag gewählt. In letzten Umfragen liegt die AfD weiter deutlich vor der CDU. Laut der Forschungsgruppe Wahlen im Auftrag des ZDF kommt die AfD auf 41%. Die CDU hofft auf eine weitere Amtszeit von Ministerpräsident Schulze und liegt unverändert bei 23%. Mehr von David Riemer.
2: Drittstärkste Kraft wird laut Umfrage die Linke mit gut 11%, dahinter SPD und Grüne mit 8,5 und 6%. AfD und CDU sind meilenweit voneinander entfernt. Die AfD könnte mit diesem Ergebnis aber nicht alleine regieren, sie wäre auf Koalitionspartner angewiesen. Eine Zusammenarbeit mit ihr haben die anderen Parteien im Vorfeld aber ausgeschlossen. Höchstwahrscheinlich wird es sehr schwierig, eine Landesregierung ohne die AfD zu bilden. Aber 26% der Befragten wissen noch nicht, wen sie am Sonntag wählen werden.
1: Das Ultimatum der Hackergruppe Rysida an den Berliner Senat ist abgelaufen. Die Erpresser haben die bei einem Cyberangriff auf die Berliner Verwaltung erbeuteten Daten jetzt online gestellt. Dem Sprecher des Chaos Computer Clubs Joachim Selzer zufolge sind darunter viele interne Daten, etwa zu Personal- oder Bauangelegenheiten. Die Hacker hatten Bitcoin im Wert von rund 2 Millionen Euro gefordert. Darauf ging der Senat aber nicht ein. In der Fußball-Bundesliga feiert Stuttgart einen Heimsieg. Der VfB hat am Abend mit 4:1 gegen Köln gewonnen. In der zweiten Liga gab es zweimal Unentschieden. Hannover und Karlsruhe trennten sich 2:2, genauso wie Bielefeld und St. Pauli. Bei der Basketball-Heim-WM hat das deutsche Nationalteam der Frauen einen schlechten Start erwischt. Zum Auftakt gab es in Berlin eine 53:83 Niederlage gegen Mitfavorit Spanien. Heute geht es dann gegen Japan.
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1: Mit Hendrik Daum. Nach mehreren Sabotageaktionen gegen die Stromversorgung in Deutschland hat die Polizei das Fahrzeug des 48-jährigen Tatverdächtigen gefunden. Es stand in einem Wald in der Nähe von Düren in Nordrhein-Westfalen. NRW-Innenminister Reul sagte, der Mann sei jetzt vermutlich zu Fuß unterwegs, werde aber nicht weit kommen. Der Tatverdächtige soll Bekennerschreiben zu den Anschlägen verfasst haben. Als Motiv gab er an, die fossile Energiegewinnung sei ein Verbrechen, das großes Leid nach sich ziehe. CSU-Chef Söder hält daran fest, für die Nachfolge des Bundespräsidenten eine Frau zu nominieren. In der Rheinischen Post waren Söder, CDU und SPD davor, kurz vor der Entscheidung von dieser Grundsatzfestlegung abzurücken. Söder wörtlich, was wäre das denn für ein Signal? Als mögliche Kandidatin für das Amt des Staatsoberhaupts nennt Söder erneut Ilse Aigner, die mit ihrer Bürgernähe nach seiner Ansicht dem Eindruck eines abgehobenen Establishments entgegenwirken könnte. Gleichzeitig betont Söder, dass eine Entscheidung darüber möglichst bald nach den Wahlen im Osten fallen müsse. Die US-Vermittler Witkoff und Kushner kommen morgen am Sonntag in die ukrainische Hauptstadt Kiew. Das haben der ukrainische Präsident Zelensky und auch US-Präsident Trump bestätigt. Die beiden Abgesandten wollen zuvor in Moskau mit Kreml-Chef Putin sprechen. Witkoff und Kushner sind in der Trump-Regierung für die Bemühungen um ein Ende des russischen Angriffskriegs gegen die Ukraine zuständig. In den vergangenen Monaten lagen die Gespräche allerdings auf Eis. In der Fußball-Bundesliga feiert Stuttgart einen Heimsieg. Der VfB hat am Abend mit 4:1 gegen Köln gewonnen. In der zweiten Liga gab es 2-mal unentschieden. Hannover und Karlsruhe trennten sich 2:2, genauso wie Bielefeld und St. Pauli. Bei der Basketball-Heim-WM hat das deutsche Nationalteam der Frauen einen schlechten Start erwischt. Zum Auftakt gab es in Berlin eine 53:83 Niederlage gegen Mitfavorit Spanien. Heute geht es dann gegen Japan.
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